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0: Geburtstages steht sie gemeinsam mit Thomas Bernhard im Zentrum des diesjährigen Programms. Die Eröffnung der Gmundner Festwochen im Stadttheater Gmunden. Heute um 19.30 Uhr. Alle Informationen unter festwochen-gmunden.at. 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

Hallo, ich bin Tanna und ich wünsche mir Smells Like Teen Spirit und Come As You Are von Nirvana.

Hallo, ich bin die Julia und jetzt spielen wir Cello von Lady Gaga und Bradley Cooper, dann Bad Romance von Lady Gaga und dann Never Be Alone von Shadrow.

0: Hallo, ich bin der Lukas und wir spielen jetzt Murder on My Mind von YNW Melly.
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0: Hallo, ich bin Teller und meine Liederwünsche sind Für immer Frühling von Sophie und Grüne Augen lügen nicht von Jeremias.
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0: Das waren jetzt die Lieblingslieder der 4B-Klasse und jetzt gibt's noch eine kleine Überraschung für die Frau Lehrerin.
1: Danke, Frau Lehrerin, für die vielen Ausflüge, was wir gemacht haben. Du warst die beste Frau Lehrerin der Welt.
2: Es hat voll viel Spaß gemacht mit meiner Frau Lehrerin und ich hoffe, sie hat ein gutes Leben und sie war sehr lustig.
3: Es war voll schön immer mit ihr und es hat voll viel Spaß gemacht. Und ich wünsche ihr noch viele nette Schüler und dass sie sich nicht zu viel aufregt.
4: Unsere Frau Lehrerin war voll lustig.
5: Es war voll die schöne Zeit mit der Frau Lehrerin und ich hoffe, sie hat nur ein schönes Leben und dass sie nicht so viel ärgert.
6: Danke, Frau Lehrerin, dass du uns die ganzen 4 Jahre auf uns aufpasst hast und für die Ausflüge. Und es war ein schönes Jahr mit dir, die ganzen 4 Jahre. Und ich hoffe, deine Schüler nächstes Jahr werden sehr brav sein.
7: Danke, liebe Frau Lehrerin, dass du so viel auf uns aufgepasst hast. Ich hoffe, deine nächsten Schüler werden sicher ganz brav und etwas weniger laut.
8: Danke, Frau Lehrerin, für die vielen Ausflüge und für die Klassenfahrt. Sie haben uns alle sehr Spaß gemacht.
1: Das waren jetzt die Lieblingslieder der Klasse 4B Volksschule Ebensee.
8: Ich hoffe, es hat euch gefallen, uns zuzuhören.
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0: Eure Schularbeiten liegen auf dem Tisch. Ihr könnt jetzt bitte beginnen, leise sein und brav arbeiten. 50 Minuten beginnen ab jetzt.
1: Frau Meier?
2: Ja?
1: Ich müsste dann mal.
2: Ja, dann geh halt schnell.
1: Der Feueralarm, Frau Lehrerin.
0: Okay, alle anstellen sofort.
3: Frau Lehrerin, meine Schwester Scarlett, sie ist noch im Klo, sie steckt fest.
0: Bleibt alle in der Reihe, hol sie schnell. Oh nein, Timmy, stopp!
4: Als er die Tür öffnete, raste der schon die ganze Zeit aufgebrachte Timmy aus der Klasse und verschwand japsend im Gang. Alle erstarrten, eine Minute war es totenstill im ganzen Schulhaus. Sogar der Feueralarm hörte allmählich auf.
0: Kinder, es war nur ein Fehlalarm. Alle in eure Plätze! Hallo! Auf eure Plätze, sofort!
1: Wo ist Timmy? War das ein Fehlalarm? Ich habe mich fast zu Tode erschreckt. Das war so extrem laut. Antwortet mir jemand.
5: Du hast Timmy entführt. Das passt alles zusammen. Erst gehst du aufs Klo und löst den Feueralarm aus. Dann schleichst du dich zur Klasse zurück und wartest, bis die Tür aufgeht. Und im Endeffekt klaust du unseren herzallerliebsten Timmy.
6: Ja! Stimmt!
1: Das war ich nicht. Da vor der Tür ein Mann mit einem, ein Sack. Er oder sie hatte einen, Bart. Der hat bestimmt Timmy entführt. Das war ich nicht.
5: Ich glaube definitiv nicht, dass es im Mädchenklo eine Schulglocke gibt. Mir wäre sie bestimmt aufgefallen.
0: Eine extra Schulglocke am Mädchenklo? Das glaube ich nicht. Ich gehe selber noch schon. Ihr bleibt aber hier.

0: Scarlett, ich sehe dort keine Glocke. Ich glaube zwar nicht, dass du Timmy entführt hast, aber du hast gelogen. Warum?
1: Ja, ich habe gelogen. Aber Timmy will ich nie entführen. Ich liebe ihn doch.
2: Das werden wir ja noch herausfinden. Wir werden beweisen, dass Scarlett es war. Versprochen, Frau Lehrerin.
3: Ja!
4: Ja!
5: Ja!
4: Ja!
5: Ja!
6: Von wegen, meine Schwester und ich ermitteln dagegen.
7: Halt, wir ermitteln mit. Ich glaube nämlich Scarlett.
8: Wir sind die Detektivgruppe der 4B und wir überliefen dir morgen den wahren Täter.
9: Ja, drauf kannst du verlassen.
2: Ha, da könnte ich ja schon mal was ausdenken für morgen.
6: Frau Lehrerin, entschuldigen uns bitte. Wir brauchen eine Clubbesprechung für die Sicherheit unseres Hundes, bitte.
2: Meinetwegen, setzt euch da hinten hin.
10: Überreden.
11: Ich weiß nicht.
12: Glaubt ihr, es gibt einen Schulkeller?
13: Ja, vielleicht.
2: Ihr werdet den Täter sowieso nicht finden.
7: Ignoriert sie. Wir müssen logisch nachdenken. Durchsuchen wir das Schulhaus.
2: Ja, gute Idee.
14: Kommt.
10: Okay, also welche Klasse durchsuchen wir zuerst? Oder vielleicht das Büro von der Hausmeisterin?
9: Das Büro von der Hausmeisterin. Die Tür ist offen und da ist keiner drinnen.
10: Los, lasst uns nachschauen. Schnell. Aber leise.
6: Ich und Felix sichern die Tür. Und ihr sucht drinnen nach Beweisen.
10: Okay. Wonach suchen wir?
15: Das Bester Geier.
10: Der spinnt. Da ist dein Fake-Bart im Spind.
9: Ehrlich?
10: Ja. Der Bart aus deiner Geschichte. Die Schulmeisterin ist der Täter. Ja, warte. Und... Nein!
6: Oh, die Schulmeisterin kommt.
10: Sie kommt.
6: Warte, Bart hier und hat ab.
10: Ja, aber der Beweis.
9: Warte.
7: So, das Foto ist gemacht. Was jetzt?
9: Ich und der Felix, wir legen so ab. Lilly und Ben, kämpfen wir.

0: Was schnüffelst du in meinem Büro herum?
1: Die Tür bleibt zu!
2: Ja, ich wollte Ihnen aber gerade zeigen, also von vorn. Ich bin die Scarlett aus der Klasse 4B und wir sind die Klasse mit dem Klassenhund und der ist fort, weg, wie vom Erdboden verschluckt. Da dachte ich vielleicht...
0: Ja, aber hier ist kein Hund! Er könnte auch einfach weggelaufen sein!
2: Nein! Niemals! Timmy würde sowas nie tun! Und wenn schon, immer wenn ich dreimal laut pfeife, kommt er zu mir. Und sehen Sie? Was haben Sie da in dem großen Sack? Ist das etwa...
0: Das geht dich gar nichts an.
2: Das, ich glaube, Sie haben...
3: Hilfe, lassen Sie mich frei!
4: Plötzlich wurde es stockfinster. Ich versuchte verzweifelt zu erkennen, wo ich war. Doch die dunkelbraune, enge Umgebung war mir völlig unbekannt. Langsam versuchte ich, durch den groben Stoff zu blicken. Unscharf erkannte ich draußen den vertrauten Anzug unseres Herrn Direktors. Plötzlich kam ich prompt zum Stehen.
5: Ah, Frau Hausmeisterin, wo wollen Sie denn hin? Ich dachte, Sie wollen Ihr Büro putzen.
0: Ja, da habe ich ja gerade angefangen und in dem Sack ist nur Müll.
5: Aha, aha. Dann alles Gute.

0: Hey, schaut mal, auf dem Boden, das sind Fußspuren von Gummistiefeln.
1: Das sind die Gummistiefeln der Hausmeisterin. Ich kenne sie. Da sind überall Hundehaare auf dem Boden.
2: Die führen zu dieser großen Statue im Keller. Die habe ich ja noch nie gesehen.
3: Und da ist ein unnormal großes Schloss dran.
4: Ich probiere mal die Standard. Kommen wir. 1, 2, 3, 4. Oh, Kacke, die ist falsch.
5: Oh nein, wenn der Hausmeister Scarlett und Timmy da drin hat, dann sind sie in großer Gefahr. Ich rufe lieber die Polizei.
0: Felix, mach das Handy leiser. Sie hört uns sonst.
6: Kommissarin Kriechbaumer, Kommissarin Kügerer.
5: Kommen Sie in die Schule. Sofort. Keller, Stalltür. Es geht um einen Hund und Kindesentführung.
6: Okay, wir kommen.
1: Okay, denkt nach, die Hausmeisterin beschwert sich immer über die Hundehaare. Welches Datum hatten wir gestern?
0: Den 13. Mai.
3: Gute Idee, ein persönlicher Code. 1, 3, 0, 5.
1: Es hat geklappt, die Tür ist offen.
7: Hände hoch, Frau Hausmeisterin.
3: Die 4B-Detektive sind hier.
1: Ihr 4 Winzlinge könnt mir gar nichts anhaben.
8: Warte, ich bin hier, Felix. Timmy ist bei mir, holt mich hier raus.
3: Ach so, und was ist denn das? Die Polizei wird gleich hier sein. Da drin sind wahrscheinlich Scarlett und Timmy.
0: Ja, genau, das glaube ich auch.
1: Ach, ihr kleinen Mistkröten. Ich hasse euch und vor allem diesen Köter.
7: Viel Spaß.

0: So, das war's jetzt mit unserer kleinen Geschichte. Und dem Timmy und mir geht's natürlich auch wieder gut. Ich hoffe, euch hat's soweit gefallen. Und schaltet im Herbst wieder ein, wenn's heißt Kids for Kids. Tschüss.
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1: Du bist grown ass, also steck doch mal die Arbeit rein. 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

0: ich habe es jetzt echt lange und oft versucht, aber das funktioniert einfach nicht. Das Verhalten geht einfach gar nicht. Ich meine, was soll der Scheiß? Wie komme ich dazu?
1: Ich habe noch ein bisschen Energie. Die behalte ich mir. Ich habe keinen Bock auf dieses Spiel. Bitte Spaß dir!

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Speckbiertle oder Speckbirnenzünsler, doch muss dies vertagt werden, unter anderem, weil sich meine Redakteure aufgrund von Syphilis im Krankenstand befinden. Syphilis nicht zu verwechseln mit Physalis, den essbaren Hagebutten. Und somit starten wir schon mit dem ersten musikalischen Beitrag.

0: Wir tauchen ein in eine Welt voll ekstatischer Klänge und lebensverändernder Lyrik, und wenn wir dann wieder auftauchen und einfach nur Ruhe haben wollen, dann kommt Schnattergau mit dem nächsten musikalischen Beitrag nach einer kurzen Werbeunterbrechung.
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1: Es folgt nun wieder mal ein Reisebericht von meinem letzten Ausflug. Mein heutiger Ausflug führt mich zur Marktgemeinde Schneidzing, denn hier wird heute an der Ortsgrenze ein neuer Windpark in Betrieb genommen. Was daran so besonders ist und warum sich der gesamte Ort hier versammelt hat, lassen wir uns vom Schneidzinger Bürgermeister Gerhard Sturmbischer erklären.
2: Vor ein paar Monaten haben wir von der Landesregierung ungefragt diese riesigen Maschinenteile geschickt gekriegt mit der Anweisung, einen Windenergiepark zu errichten. Beim Aufbau hat eh alles gut funktioniert, aber einen Fehler haben wir gemacht, weil wir haben für die Stromanschlüsse den Horst, unseren alten Elektriker, genommen, der blöderweise kurz vorher eine Augenoperation gehabt hat. Der hat die Kabel falsch herum angelegt, weshalb der Strom nicht abgeleitet, sondern hingeleitet wird. Somit wird mit den Dingen nicht Strom durch Wind erzeugt, sondern die erzeugen Wind durch Strom.
1: Hat man nicht versucht, das zu beheben?
2: Ja, freilich, ja. Wir wollten das am nächsten Tag schon wieder richten, aber da waren die 8000 Hektar Fläche, unter denen wir die Kabel verlegt haben, die waren bereits für einen Hoferparkplatz versiegelt. Sowas geht recht schnell bei uns, ja. Und darum sind wir nicht mehr an die Kabel rangekommen und haben uns eine Lösung überlegen müssen, weil der Landeshauptmann, der war nicht gerade erfreut.
1: Welche Lösung war das letztendlich?
2: Naja, nachdem diese Dinger jetzt Wind erzeugen, werden wir das nützen, um unseren Ort ein bisschen zu kühlen. Gell? Als Zeichen gegen die Klimaerwärmung, die uns ja Jahr für Jahr immer mehr zu schaffen macht. Da wird die Lebensqualität für uns Schneidzinger steigen, aber vor allem werden die Ernteerträge intäge, weil uns der Raps für den Biodiesel nicht so schnell verdehrt. Und gerade letzteres hat vor allem den Landeshauptmann letztlich zufrieden gestimmt.
1: Und woher kommt der Strom zur Winderzeugung?
2: Na, das verdankt man dem Verfassungsschutz. Die sind nämlich draufgekommen, dass sie in unserem Ort seit Jahrzehnten an die 100 Staatsverweigerer versteckt haben, die in ihren Köller recht nützliche Sachen gebunkert haben. Die Waffen und den Sprengstoff hat leider der Verfassungsschutz mitgenommen, aber die zahlreichen prall gefüllten Dieselgeneratoren haben sie uns da lassen. Und damit können wir für die nächsten 10 Jahre durchgehend Wind erzeugen.
1: Anfangs größter Kritiker war der grüne Gemeinderat Peter Meier-Meierhofer, der letztlich jedoch zu einem Befürworter wurde.
3: Strom mit Diesel zu erzeugen ist für uns Grüne natürlich ein Dorn im Auge, aber es ist letztlich ein notwendiges Übel, um den Wind bei uns im Ort wieder anzusiedeln, weil genauso wie der Wolf oder der Bär war der Wind zuerst da. Der Wind war viel früher da als der Mensch und darum müssen wir ihn in unseren Ort wieder zurückbringen.
1: Wie erwähnt stehen nun die gesamten Schneidzinger Bürgerinnen und Bürger hinter den Windrädern versammelt, um auf die Inbetriebnahme zu warten.
2: So, der Leil, jetzt schalt mal ein, gell? Schau her. Das blaust aber ordentlich, was, Leil?
1: Wie es scheint, wurde die Kraft des erzeugten Windes etwas unterschätzt, denn nach und nach lösen sich die Schneidzinger Häuser aus ihren Fundamenten und fliegen in die Ferne.
4: Schau mal, Papa, da fliegt unser Haus!
5: Ah ja, wirklich? Ich höre es, da hängt ja die Oma noch dran, ich dachte, die haben wir mitgenommen.
2: Keine Sorge, ich halte schon aus.
1: Nachdem Bürgermeister Sturmbischer die Anlage abgeschaltet hat, staunt der gesamte Ort über das Bild der Verwüstung.
2: Ja, Leil, macht euch keine Sorgen, gell? Eure Häuser sind zwar weg, aber es gibt eine gute Nachricht. Da kommen nämlich schon die Bagger, die werden alles versiegeln und bauen da ein XXX-Lutz her.
1: Ein unverhofftes Happy End hier bei der Windparkeröffnung in Schneidzing.
6: Was ist denn das bitte für ein Schwachsinn?
7: Vor 2 Wochen haben wir uns noch nicht gekannt, doch uns verbindet ein magisches Band. Haben

0: Und weiter geht die Schnattergaureise durch die Sahara-ristischen Temperaturen. Diese kann ich genauso wie die Uhrzeit nur erahnen, da ich seit 14 Tagen im Kellerstudio eingeschlossen bin, denn meine Redakteure konnten mir aufgrund ihrer Krankenstände meine gesetzlich zugeschriebenen Ausgänge leider nicht gewähren, aber das macht nichts. Ich führe hier sehr nette Gespräche mit meinem Freund Jimmy Weiland, dem Wasserboiler.
1: Ich heiße nicht Jimmy.
0: Somit wieder etwas Liederliches nach einer kurzen Werbeunterbrechung.
2: Es folgt ein Beitrag des Bundesministeriums für Männerbedürfnisse.
3: Liebe

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0: Zurück bei Schnattergau können Sie nun unter der mental eingeblendeten Telefonnummer anrufen und einen Liederwunsch abgeben. Wir haben auch schon den ersten Anrufer in der Leitung. Hallo, mit wem spreche ich?
1: Ja, grüß dich, da ist der Harald. Ich möchte mir ein Lied wünschen, und zwar Schwengel von Spinner Circle.
0: Hallo Harald, was verbindest du denn mit diesem Lied?
1: Na, ich verbinde damit meine Arbeit. Ich bin vom Beruf Schwengelschwinger.
0: Was bitte?
1: Schwengelschwinger, das ist eine uralte Tiroler Zunft zur Reparatur von Gartenpumpen. Ich komme zu den Leuten im Garten und leg ordentlich los. Meist ist der Schwengel viel zu trocken. Dann muss man ordentlich mit Öl einreiben. Und dann wird geschwungen vor, zurück mit Kraft, aber auch viel Gefühl. Der Schwengel muss in Bewegung sein. Wenn's im Schritt schon weh tut, muss man ein bisschen in die Knie gehen. Aber wenn man einen gut geölten Schwengel so richtig ordentlich bearbeitet, hat's noch jetzt mal zum Spritzen angefangen.
0: Vielen Dank, lieber Harald. Und nun zum Abschluss der heutigen Sendung spielen wir für dich Spinner Circle mit Schwengel.

0: Planer. Er kommt auf uns zu.
1: Sepp, du spinnst dir da was zusammen.
0: Nein, es ist wahr. Ich hab ihn gesehen. Er war groß, haarig und ein Gestank, wie direkt aus der Höhe.
1: Das ist ein Mythos.
0: Ja, ist es.

0: sensationelle Leistung.
1: Schwenkel
0: erreicht erneut die Bestzeit.
2: Und auch die beispielhafte Körperhaltung, mit der hier reinkommt, wird belohnt. Die Menge jubelt.
1: Schwenkel
0: wird Weltmeister.

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2: Die Jahresbilanz ergibt ein katastrophales Bild. Die maßlose Anzahl an Schwengel hat uns letztlich in den Ruin getrieben.
3: Was? Was sind das bitte für Schwachsinn?
2: Die Zahlen lügen nicht, Herr Kollege.
4: Jetzt hol mal die Goschen.

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0: gibt, folgt jetzt in unseren Veranstaltungsempfehlungen. Die Lichtspiele Lenzing zeigen heute die Doku »So funktioniert Österreich, das Rote Kreuz«. Mehr dazu jetzt von Michael Reisecker.
1: Grüß euch, liebe Hörerinnen und Hörer vom Freien Radio Salzkammergut. Michael Reisecker spricht und ich darf euch als Filmemacher gemeinsam mit meinem Team von der Nikolaus Geierhalter Film und vom Roten Kreuz Oberösterreich einladen zur besonderen TV-Doku-Kino-Vorpremiere. »So funktioniert Österreich, Rotes Kreuz«. Im Mittelpunkt stehen dabei Menschen, die mit ihrer Arbeit tagtäglich eine der größten Hilfsorganisationen Österreichs am Laufen halten. An den Dreharbeiten beteiligt waren unter anderem die Bezirksstelle Vöcklabruck, die Ortsstelle Frankenmarkt, die Lerninsel in Traun, die Suchhunde Staffel Linz, der Rotkreuzmarkt in Hagenberg, die mobile Pflege in Scherding sowie eine Blutspendeaktion in Waldzell. Wir, das Filmteam, sowie eben das ganze Rote Kreuz Oberösterreich, wir freuen Sie auf einen gemeinsamen Kinoabend mit der Premiere des Films und einem gemütlichen Ausklang. Um 5 Uhr geht's los und wir hoffen auf zahlreiches Eintrudeln der geladenen oder zufälligen Gäste. Um 5:30 gibt es dann die Begrüßung durch den Präsident Gottfried Hirz und von mir als Filmemacher und um 5:45 gibt es dann die Filmvorführung der 45-Minuten-Doku. Und im Anschluss bleibt dann noch Zeit für Q&A-Fragen mit dem Filmteam. In dem Sinn, für alle, die ein bisschen Abkühlung brauchen und gerne ins Kino kommen nach Lenzing, 2. 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Wir freuen Sie. Für dich.
0: Heute um 19.30 Uhr findet die Eröffnung der Gmundner Festwochen im Stadttheater Gmunden statt. Es kommen härtere Tage. Mit diesen eindringlichen Worten von Ingeborg Bachmann wird der Festwochensommer 2026 in Gmunden eröffnet. Anlässlich ihres 100. Geburtstages steht sie gemeinsam mit Thomas Bernhard im Zentrum des diesjährigen Programms. Die Eröffnung der Gmundner Festwochen im Stadttheater Gmunden. Heute um 19.30 Uhr. Alle Informationen unter festwochen-gmunden.at. In der Kurdirektion Bad Ischl spielt morgen ab 20 Uhr der Gitarrist Peter Ratzenbeck. Er kann mit seiner Akustikgitarre mühelos ein Orchester ersetzen. Seine Konzerte in Österreich, Deutschland, in der Schweiz, Irland und England bieten Hörgenuss auf höchster Ebene. 19 eigene Alben und rund 25 Studioproduktionen mit namhaften MusikerInnen und Musikern weisen Peter Ratzenbeck als einen der besten Gitarristen Österreichs aus. 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
2: 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Frühaufsteher, die gerade aufgestanden sind, weil sie vielleicht heute am Samstag auch arbeiten müssen oder weil sie einen weiten Ausflug planen und ja, deswegen vielleicht auch schon munter sind. Oder weil heute eins der Kinder Geburtstag hat und man richtet jetzt gerade schon das Geburtstagsfrühstück her. Aus was auch immer, es wird Gründe geben, warum man jetzt um die Zeit auf ist. So viel zur Sendung. Ich würde sagen, ich habe jetzt eh schon viel zu viel geredet. Es geht weiter mit Musik. Jetzt kommt eine Band aus Italien, Bunker 66, mit den Liedern Wir Geist vom Hell. Kann man da zum Munter werden. Los geht's.
0: 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Das war unser Kalender für heute. Die Fortsetzung.

Nachmittag, meine sehr geehrten Damen und Herren, es begrüßt Sie wie immer an dieser Stelle Christian Lutz zu einer neuen Sendung von Unisounds, dem Radiomagazin der Anton Bruckner Privatuniversität. Heute freut es mich ganz besonders, meinen ehemaligen Kollegen von Unisounds, nämlich Wilfried Schaaf, Ihnen vorstellen zu dürfen, nämlich mit seinem Ensemble Salzburger Saitenklang. Wir hören heute Werke, die vor allem im 19. Jahrhundert entstanden sind, in der Mitte des 19. Jahrhunderts, um genauer zu sein. Es beginnt nun mit Franz Liszts Thema aus Liebestraum, Toselli Serenade, die Humoreske von Dvorak, Johannes Brahms Guten Abend, Gute Nacht und Franz Schubert Leise flehen meine Lieder.

Der Salzburger Saitenklang besteht aus Höfer Silvia an der Gitarre, Hackbrett und Zither, Kraus Sabine an der Harfe, Steindl Roswitha, Zither und Gitarre und natürlich Wilfried Schaaf als Zithersolist. Wilfried Schaaf ist nach 4 Jahren Unterrichtspraxis als Hauptschullehrer übergewechselt ins Zitherstudium am Konservatorium Innsbruck bei Peter Suitner. 1985 Abschluss mit ausgezeichnetem Erfolg, 1986 wurde er Gildenmeister bei der Innviertler Künstlergilde. Er gastierte in Seoul, Manila und trat bei internationalen Folkfestivals auf. 1987 Konzert beim Musikfestival Altmühltal und 2 Tourneen durch die ehemalige DDR. Wir hören nun weitere Werke, nämlich Melodien F von Rubinstein, das Thema aus Barcarole von Offenbach, Am Kamin von Schumann, Franz Schuberts Sehnsuchtswalzer und Chopins Nocturne.

Die Ensemblemitglieder des Salzburger Seitenklangs Höfer Silvia und Steindl Roswitha haben beide bei Wilfried Schaaf am dazumaligen Bruckner Konservatorium in Linz studiert. Kraus Sabine an der Harfe studierte am Mozarteum in Salzburg bei Professor Eduard Wittensburg. Wir hören nun die Werke Meditation aus Thais von Massenet, In mir klingt ein Lied von Chopin, Fiebigs Poem, Romanze aus der Suite Nummer 1, komponiert von Wilfried Schaaf, Impromptu Opus 142-3 von Franz Schubert.

Weiter geht es mit einem Klassiker der Romantik, nämlich mit der Träumerei von Robert Schumann, gefolgt von seinem weiteren Werk von Fremden Ländern. Als nächstes hören wir Flotow, Letzte Rose aus Martha, Johann Brahms, Walzer Astur und Franz Schubert, Der Lindenbaum.

Ja, meine Damen und Herren, mit dem Menuett Opus 13 Nummer 5 von Boccherini darf ich mich für diese Woche bei Ihnen verabschieden. Es bedankt sich fürs Zuhören Christian Lutz von Unisounds. Ich wünsche Ihnen eine schöne Woche, alles Gute, bleiben Sie gesund und bis zum nächsten Mal. Wir werden den Salzburger Saitenklang sicherlich in den nächsten Wochen nochmal in einer Fortsetzung dieser Sendung hören. Ich wünsche Ihnen eine schöne Woche, alles Gute.

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0: 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Mit diesen eindringlichen Worten von Ingeborg Bachmann wird der Festwochensommer 2026 in Gmunden eröffnet. Anlässlich ihres 100. Geburtstages steht sie gemeinsam mit Thomas Bernhard im Zentrum des diesjährigen Programms. Die Eröffnung der Gmundener Festwochen im Stadttheater Gmunden. Heute um 19.30 Uhr. Alle Informationen unter festwochen-gmunden.at. 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Juli ab 20 Uhr in der Kurdirektion Bad Ischl. 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
1: 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Jetzt kommt eine Band aus Italien, Bunker 66, mit den Liedern Wir Guys from Hell. 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Los geht's.
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1: 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Aus was auch immer, es wird Gründe geben, warum man jetzt um die Zeit auf ist. So viel zur Sendung. Ich würde sagen, ich habe jetzt eh schon viel zu viel geredet. 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Los geht's.
0: 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Das war unser Kalender für heute. 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

Ausflüge unternehmen und schließlich gemeinsam sowie mit all ihrem Gepäck heimfahren. So kam es dann auch. Von den 5 Tagen, die wir damals miteinander verbrachten, handelt nun dieser Bericht. Wie viel Zeit seither verging, sollten Sie kaum je merken. Warum es so lang dauerte, ehe diese Sendereihe fertig wurde, das liegt zum Beispiel daran, dass ich einer Vollzeiterwerbstätigkeit nachgehe, meinen kleinen Haushalt führe, Sozialkontakte pflege, seither so viele Individualreisen, die allesamt einer Vorbereitung bedurften, unternahm, allmonatlich die Radiosendung produziere, die Sie gerade hören, und nicht zuletzt bei der Recherche auf so vieles stieß, dass ich ebenfalls in ihr wissen wollte. So nicht anders angeführt, gelten alle Angaben grundsätzlich für sämtliche Geschlechter sowie für die Zeit meines Aufenthalts vor Ort. Die letzte Sendung endete, und diese beginnt, mit einer kleinen Geschichte von Bauhaus, dem wichtigsten Beitrag aus Deutschland zur Architektur- und Gestaltungsgeschichte des 20. Jahrhunderts, genau gesagt mit einer Kurzbiografie von Eduard Ludwig nach dessen Studium am Bauhaus und hier mit der Schaffung des Luftbrückendenkmals. Nachdem die sowjetische Besatzung das inmitten ihres Gebiets auf nunmehr deutschem Territorium gelegene West-Berlin auf dem Land- und Wasserweg sowie vom Elektrizitätsnetz abgeriegelt hatte, um die USA, Großbritannien und Frankreich zu dessen Aufgabe oder zumindest der des Unterfangens einer wirtschaftlichen Vereinigung ihrer dortigen Zonen zu veranlassen, begannen insbesondere die Armeen der beiden erstgenannten Staaten im Sommer 1948 mit einer Versorgung sämtlicher westlicher Sektoren aus der Luft über 3 zugesicherte Korridore. Das britische Heer sollte später zudem Unterstützung seitens privater Fluglinien erhalten. Da große Kapazitäten des französischen, im Krieg im heutigen Kambodscha, Laos und Vietnam gelegenen Indochina gebunden waren, bestand der Beitrag dieses Staats vor allem in einem wesentlichen ebensolchen bei der Errichtung des Flugplatzes Tegel. Dabei waren 2 Sendemasten des unter Kontrolle der sowjetischen Militäradministration in Deutschland stehenden Berliner Rundfunks im Weg, die der militärische Gouverneur des französischen Sektors der Stadt, General Jean-Joseph Xavier Émile Ganneval, durch Pioniere sprengen ließ. Angeblich soll er deshalb vom Kommandanten des sowjetischen Sektors, General Alexander Georgievich Kotikow, zur Rede gestellt und auf dessen Frage, wie er das tun können hätte, geantwortet haben: Mit Dynamit, mein Lieber. Zwar erachteten die Verantwortlichen in der Sowjetunion die Blockade im Frühling 1949 für gescheitert und beendeten sie grundsätzlich, nicht zuletzt, weil die Westalliierten ihrerseits eine initiiert hatten, die Luftbrücke blieb aber sicherheitshalber, um Vorräte an Heizmaterial und Nahrung anzulegen, noch bis in den Herbst hinein aufrecht. Insgesamt wurde in ihrem Zug weit mehr als 250.000 Flüge unternommen, mittels derer gut 60.000 Passagiere sowie Güter wie Kohle, Lebensmittel, zu denen auch an kleinen Fallschirmen abgeworfene Süßigkeiten wie Kaugummi oder Schokolade zählten, Medikamente oder Treibstoff mit einem Gewicht von über 2.000.000 Tonnen nach Berlin, sowie fast 75.000 wiegende Fracht und beinahe 170.000 Personen hinaus befördert wurden. Das macht sie zur bislang größten der Geschichte. Die Einweihung des Monuments fand nun 1951 statt. Es erhebt sich vor dem ehemaligen Flughafen Tempelhof und somit dem Ziel der meisten Flüge. Seine Form gemahnt an die eines vorwärts gebogenen Brückenpfeilers mit 3 Streben, an dessen Sockel die Namen von bei der Operation ums Leben gekommener zu lesen sind. Es ist 20 Meter hoch und besteht aus Stahlbeton, wenngleich es dergestalt graziler gewirkt habend von seinem Schöpfer aus Metall intendiert gewesen wäre. Dessen bekannteste Arbeit stellt es dar. In den 80ern erfolgte die Aufstellung 2 Kopien. 1958 beteiligte sich

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1: Der Gemeinderat von Dessau beschloss die Schließung der Institution.
0: 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Nicht unbedingt, aber vielleicht.
1: Nachdem Schlemmer davon erfahren hatte, malte er ein Ölgemälde. Dieses zeigt Menschen im Stiegenhausdistrikt mit der Glasvorhangfassade. Fast alle streben aufwärts und sind größtenteils von hinten zu sehen. Nur ein Mann steht, dem Betrachter zugewandt, auf den Zehenspitzen eines Beins wie ein Balletttänzer. Nicht bloß der Inhalt des Bilds, sondern auch sein Aufbau, die Farbgebung und der Umstand, dass sein Urheber das Theater der Hochschule geleitet hatte, sind mit ihren Zusammenhang stehenden Erkenntnissen verpflichtet. Es trägt den Titel Bauhaustreppe und zählt zu den bekanntesten Werken des Museum of Modern Art in New York, in dem es sich befindet. Diesem wurde es vom US-amerikanischen Baumeister und Architekturkritiker Philip Corellio Johnson geschenkt.

Der führte 1932 mit seinem Kollegen in letzterem Fach, Henry Russell Hitchcock, der zudem Kunsthistoriker war, in einem Band über eine vielbeachtete einschlägige Exposition in soeben erwähnter Galerie den Begriff International Style ein. Dieser bezeichnet beispielsweise auf rechteckigen Formen basierende, mit schlichten hellen Oberflächen oder gläsernen Fassaden bar jeglichen Dekors versehene oder auf einem Stahlbetonskelett aus Trägern und Pfeilern fußende und demnach flexibel gestaltbare Innenräume zulassende Objekte, solche also wie das Lehrgebäude und die der Meisterhaussiedlung in Dessau, die ihm gleich einer Vielzahl weiterer von Bauhäusern geplanter ohnehin zugerechnet werden. Eine ganze Reihe ehemaliger derartiger war in Tel Aviv im heutigen Israel tätig, wo über 4000 Bauten im International Style in Gegenden, die Weiße Stadt genannt werden, entstanden. Zwar verfielen in den seitherigen Dekaden viele dortige Objekte unrettbar, mittlerweile stehen aber ungefähr 1000 von ihnen unter Denkmalschutz und das Gebiet zählt zum UNESCO-Welterbe und beherbergt ein Bauhaus-Center sowie eine Foundation.

0: singt, aber vielleicht.
1: Miss van der Rohe versuchte eine Weiterführung der Einrichtung als private namens Freies Lehr- und Forschungsinstitut in einem Berliner Fabriksgebäude. Der Großteil der Professoren vollzog den Umzug mit. Zu den über 100 Studierenden, die es ihnen gleich taten, gesellten sich am nunmehrigen Standort mehr als 30 neue. Die Ausbildungsdauer wurde auf 7 Semester veranschlagt. Staatliche Auflagen gerieten indes zunehmend bestimmend. Mit Jahresende wurde Reich von offizieller Seite entlassen.

teilweise mit ihrem Lebensgefährten fuhr sie fort, Expositionen zu gestalten. Bisweilen tat sie das auch im In- und Ausland im Auftrag nationalsozialistischer kultureller Organisationen und ließ sich dergestalt, eventuell aufgrund materieller Erfordernisse und respektive oder Überzeugung von derartigen Vereinnahmen. 1935 lernten Mies van der Rohe und sie Wagenfeld kennen. Um 1937 herum trennte sich das Paar. Reich erhielt während des Kriegs eine Dienstverpflichtung zur nach Fritz Todt benannten, militärisch aufgebauten Organisation zur Errichtung von Wehranlagen. Ferner betrieb sie fortan ein Studio für Architektur, Gestaltung und Mode in Berlin. Dieses wurde 1943 durch Bomben zerstört. Daraufhin war sie in dem eines anderen Baumeisters beschäftigt. Nach Kriegsende eröffnete sie wieder ein eigenes für ihre angestammten Fachbereiche in der Metropole. Dort lehrte sie zudem von 1945 bis ins nächste Jahr an der Hochschule für Bildende Künste. 1947 verschied sie in der Stadt.

Im April 1933 erfolgten am Institut eine Hausdurchsuchung seitens Polizei und SA, also Sturmabteilung, wie der militärisch organisierte und demnach bewaffnete und uniformierte Kampfverband der NSDAP, die es als bolschewistisch und undeutsch titulierte hieß, samt mit ihr einhergehender Festnahme von mehr als 30 Studierenden und einer Versiegelung der Räume. Der Magistrat Dessau stellte vertraglich vereinbarte Gehaltszahlungen an Lehrende ein. Trotz Versuchen Mies van der Rohes, sich an politische Entscheidungsträger anzubiedern, wäre eine Wiederaufnahme des Betriebs nur unter für ihn schlussendlich unannehmbaren Bedingungen möglich gewesen, weshalb der Meisterrat die Selbstauflösung der Einrichtung beschloss. Wie stets seit ihrer Existenz spiegelten sich dergestalt aktuelle Entwicklungen auf der Welt in ihr wider. Nur fand das nun letztmalig statt. Die maßgebliche Europäische Bildungsanstalt für Baukunst und Gestaltung des 20. Säkulums hörte zu bestehen auf. Kandinsky und seine Gattin bezogen daraufhin eine Wohnung nahe Paris. 1939 wurden sie französische Staatsangehörige. Er fuhr fort zu malen und gelangte dabei zu, einer Aussage von ihm nach, konkreten Ausdrucksformen, bediente er sich doch nun etwa teils mit Texten einhergehender Symbole sowie organischer oder an Piktogramme gemahnender Elemente. Immer noch waren Werke von ihm auf Ausstellungen zu sehen. Sie zählen zu den bedeutendsten des 20. Jahrhunderts und fungierten für zahlreiche Künstler, unter anderem auch schaffensmäßig zugänglichere als ihm, als Inspirationsquelle. 1944 starb er an seinem nunmehrigen Aufenthaltsort.

ungeachtet etwa seiner Mitgliedschaft in der Reichskulturkammer, erwiesen sich die Bemühungen von Mies van der Rohe, in einem nationalsozialistischen Deutschland vernünftig existieren zu können, letztlich auch in Bezug auf ihn selbst, als erfolglos. So kam es ihm wohl gelegen, dass 1936 zwei Hochschulen aus den USA, nicht zuletzt aufgrund des andauernden Sogs der International Style Exposition, Interesse an einer Professur seinerseits bekundeten. Im Folgejahr reiste er erstmals dorthin. 1938 übernahm er die Leitung der Architekturabteilung des Armour Institute in Chicago. Er zeichnete nicht nur die generellen Pläne von dessen zu schaffendem Campus, sondern leistete zu diesem zudem weitere gestalterische Beiträge. Mittels der von ihm eingeführten Studienordnung wurde beispielsweise danach getrachtet, solide Grundlagen zu vermitteln, sowie Ästhetik und Technologie zu verschmelzen, worin sie wesentlich von der Didaktik des Bauhauses inspiriert war. Auch verpflichtete er einst an diesem tätige Lehrkräfte. 1939 besuchte ihn Reich und blieb bis ins nächste Jahr hinein. Nicht zuletzt, um seine Interessen im Deutschen Reich zu vertreten, kehrte sie dorthin zurück. Er wurde 1944 US-amerikanischer Staatsbürger. Einige Jahre später war ihm eine erste Werkschau gewidmet. Weitere sowie zahlreiche Auszeichnungen folgten. 1958 beendete er sein Direktorat. In der Folge intensivierte er sein planerisches Schaffen noch. Es umfasste etwa projektierte und in Kanada und mehreren Staaten der USA umgesetzte öffentliche und private Gebäude mit einer Dimension vom Einfamilien bis zum Hochhaus. Immer wieder bediente er sich einer pavillonartigen Struktur. Eine solche weist auch die 1968 fertiggestellte neue Nationalgalerie in West-Berlin, die er entwarf, auf. Im folgenden Jahr verschied er in Chicago. Von ihm ist das Zitat: "Es ist schwerer, einen guten Stuhl zu bauen, als einen Wolkenkratzer", überliefert.

ganz wesentlich zur weltweiten Verbreitung von am Bauhaus erlangten und vermittelten Erkenntnissen und Ideen trugen an ihm gelernt aus fast 30 Staaten sowie Gelehrthabende bei. Der Umstand, dass der Nationalsozialismus viele von ihnen zur Emigration aus dem Deutschen Reich veranlasste, begünstigte das zusätzlich. So kam es zum Beispiel dazu, dass selbst eine ehemalige Molkerei, die nun Lista Saunith a Akureyri, die Kunstsammlung von Akureyri, in der gleichnamigen Stadt in Nordisland gelegen, beherbergt, architektonisch Bezug auf das Lehrgebäude in Dessau nimmt. Einige an der Institution entwickelte Objekte können nach wie vor oder wieder erstanden werden. Zu ihnen zählen der kleinere Holzklotzkasten sowie die ursprünglichen Schachfiguren, gefertigt von einer Schweizer Firma, oder die Wiege sowie die längst als Bauhaus- bzw. Wagenfeldlampen oder Leuchten geläufigen Lichtquellen, lizenziert hergestellt von deutschen Betrieben. Der Terminus Bauhausstil ist zwar gängig und verlockend, kann aber nicht verwendet werden, wenn er homogene Hervorbringungen über die gesamte Dauer, während der die Hochschule existierte, bezeichnen soll, denn dafür waren sie in zahlreichen Facetten entschieden zu heterogen. Gropius lehnt ihn etwa im Band 12 der Bauhausbücher ebenfalls ab.

Noch 1933 begann in Galerien des Deutschen Reichs die Beschlagnahme von Werken der Moderne. Deren viele waren von diesem Jahr bis 1945 in stationären und Wanderausstellungen unter dem Titel Entartete Kunst zu sehen. Und zwar ausschließlich mit der Intention, ihre Schöpfer zu diffamieren. Bei diesen handelte es sich etwa um Lionel Feininger, Itten, Klee, Moholy-Nagy und Schlemmer.

0: zwei der Städten, die das Bauhaus in Weimar beherbergten, dienen heutzutage der dortigen, nach ihm benannten Universität und zählen seit 1996 gemeinsam mit dem Haus am Horn zum Welterbe der UNESCO. Das Haus Sommerfeld überstand den Zweiten Weltkrieg nicht. Im Komplex in Dessau waren nach der Schließung der Hoch Anstalten wie die Landesfrauenarbeiter oder eine NSDAP-Amtswalterschule untergebracht. Die Meisterhäuser wurden von anderen Mietern belegt. An ihnen erfolgten jedoch weitreichende Umbauten. Das Kornhaus diente während des Kriegs als Lazarett. Ein britischer Luftangriff am 7. März 1945 zog schwere Schäden an Bauhausobjekten nach sich. So hielt beispielsweise die Glasvorhangfassade Druck und Hitze nicht stand. Die ursprünglich von Moholy Nagy bewohnte Einheit wurde völlig, das Einzelgebäude bis auf Garage und Sockelgeschoss zerstört. Das Kornhaus blieb unbeschädigt. Nach Kriegsende erfolgte eine aus Finanzierungsgründen lediglich notdürftige Reparatur des Bauhaustrakts, der mit der Errichtung von mit konventionellen Fenstern versehenen Außenwänden am Skelett einherging. Da der Versuch einer Wiederbelebung der Einrichtung, an dem unter anderem Fieger beteiligt war, fehlschlug, fand das Gebäude als Berufsschule Verwendung. Auf dem Rest des Einzelnen entstand in den 50ern ein Einfamilienhaus mit Giebeldach. Um den Wechsel zu den 60ern herum ging die Erweiterung der Maueröffnungen vor den einstigen Laboratorien zu Fensterbändern vonstatten. Ein paar Jahre später wurden das Objekt unter Denkmalschutz auf Bezirksebene sowie zusätzliche Rückbaumaßnahmen in den Raum gestellt. 1967 erfolgte eine Würdigung des Erbes der Hochschule mittels der in Dessau stattfindenden ersten ihr gewidmeten Exposition in der DDR. In dieser oder der folgenden Dekade wurde die Trinkhalle abgetragen. 1974 erhoben die relevanten Stellen das Lehr zum national und weltweit schützenswerten Gebäude. Zwei Jahre danach begannen aufwendige Bauarbeiten an ihm. Anhand eines erhalten gebliebenen und mittlerweile in Verlust geratenen Fragments der Vorhangfassade wurde die gesamte wiedererrichtet. Ihre Rahmen bestehen allerdings aus schwarz eloxiertem und demnach mit einer schützenden Schicht gegen Korrosion versehenem Aluminium. Eine Rekonstruktion des Bereichs zwischen Vestibül und Kantine erfolgte ebenfalls. Ferner bezog das wissenschaftlich-kulturelle Zentrum mehrere Räume, initiierte beispielsweise eine Sammlung und ein Archiv, betrieb Schulungs-, Bildungs- und Tagungsstätten und belebte, unter anderem als eine der drei letztgenannten fungierend, die Bühne wieder. Als Nachfolgeorganisation mit selber Adresse wurde 1994 die Stiftung Bauhaus Dessau gegründet, die, wie es in ihren Leitgedanken formuliert ist, die Ideen und Themen des Instituts lebendig zu erhalten und zu vermitteln trachtet. Sie reflektiert und forscht deshalb etwa über dessen Geschichte, erkundet seine Bedeutung in der Gegenwart, versucht herauszufinden, inwiefern seine Hinterlassenschaften künftig von Belang sein könnten, unterhält Kollektion. Mit mehr als 40.000 Objekten ist sie inzwischen die zweitgrößte mit ihm in Zusammenhang stehende der Welt. Archiv und Bühne. Veröffentlicht verschiedene thematisch einschlägige Publikationen, veranstaltet vor Ort zum Beispiel Ausstellungen, Feste wie ein großes jährliches, Konferenzen, Kurse und Vorträge, betreibt das Internationale Bauhauskolleg für weiterführende Studien, das fächerumspannend pädagogische Überlegungen der namensgebenden Hochschule vermittelt und vergibt im Zweijahresrhythmus den Award an junge Gestalter und Wissenschaftler, die sich in der Praxis mit Städten im 21. Säkulum beschäftigen, dient als Werkstatt für interdisziplinäre, transkulturelle, experimentelle Formgebung und zählt eine Instand- und zugängliche Haltung des Stiftungssitzes, der Meisterhäuser und von Gebäuden in Törten zu ihren Zielen. Die beiden ersteren Städten sind seit 1996 UNESCO-Welterbe. Aufgrund dieser Auszeichnung erfolgte der Beschluss zu einer neuerlichen, umfangreicheren Sanierung des Lea-Komplexes. Diesen besuchen mittlerweile jährlich ungefähr 100.000 Menschen. Längst stehen ihnen auch Räumlichkeiten für Gastronomie zur Verfügung. In über 20 Zimmern des Ateliertrakts kann genächtigt werden. Ebenfalls in den 90ern gingen Renovierung und weitreichender Rückbau der erhalten gebliebenen Substanz der Meisterhäuser vonstatten. In den einstigen Wohnungen von Gandinski und Klee erhielt dabei vieles wieder seine ursprüngliche Kolorierung. Sie können ebenso besichtigt werden wie einige der Räume, in denen Feininger lebte. Dessen ehemalige Haushälfte beherbergt nämlich seither das Kurt-Weill-Zentrum und dieses unterhält hier auch ein Museum. Der, dem es gewidmet ist, wurde 1900 in Dessau geboren, starb 1950 in New York, war Komponist und erlangte nicht zuletzt durch seine Musik für Theaterstücke von Eugen Berthold Friedrich, der sich Berthold nannte, Brecht Bekanntheit. Am Einzelgebäude machen vorgelagerte Rahmen die Position einstiger Fenster erkennbar. Das Kornhaus findet längst wieder als Gaststätte Verwendung. Trotz mehrerer Umbauten weist es nach wie vor viel originale Substanz auf, wurde aber bereits wiederholt an sein ursprüngliches Erscheinungsbild angeglichen. Es steht unter Denkmalschutz. Bauhausobjekte in Dessau-Roßlau veranschaulichen also verschiedene Umgangsweisen mit architektonischen Hinterlassenschaften. Generell gerät jegliche Arbeit an seitens Protagonisten der Einrichtung geplante und ausgeführte Gebäude aufgrund ihrer zumindest zusätzlichen Funktion als Musterhäuser und bzw. oder Experimentierstätten für zur Zeit ihrer Errichtung fortschrittliche Materialien und Methoden zur Herausforderung. Der Berliner Institutsstandort existiert heutzutage nicht mehr, aber unweit von dort, wo er sich befand, wurde eine Gedenktafel angebracht.
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kam in den Strom der schon Verstorbenen, die den Zeitfluss heruntertreiben, durchs Delta zur Mündung, ins offene kosmische Meer. Kommen da noch welche? Haben die Leichen irgendwas zu sagen? Außer seht Skandal, wir sind die, die ihr erst sein werdet. Wir sind da, ihr nicht. 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

Das Fundament steht an der falschen Stelle. Man hätte dieses Haus in den Himmel setzen sollen, damit die Götter sterben, regelmäßig und in zeitlich klassischen Proportionen. Der goldene Schnitt durch die Kehle eines verehrbaren Himmelskörpers, der daraufhin sein göttliches Blut in kurzen Stößen in den himmlischen Sommermorgen, weil es immer Sommer ist, verschießt. Bis Mann, Frau, ich eingeschlossen sagen kann, endlich, unendlich, in Ruhe gelassen. Aber beweglich. Frei zu lernen.

Als wir uns dem Lehrkomplex näherten, war ich ein bisschen aufgeregt. Das schlug in große Freude um, als ich ihn nun erstmals in Wirklichkeit sah. Es ist ja so, dass mir das Bauhaus bereits seit Jahren etwas geläufig ist. Nicht zuletzt hatte ich einen Aufenthalt in Barcelona zum Anlass für eine Beschäftigung mit ihm genommen. Als ich im Zug meiner Planung für die nunmehrige Reise darauf gestoßen war, wie dicht Potsdam und Dessau-Roßlau beieinander liegen, hatte ich die sich mir wohl nicht mehr so bald und sinnvoll bietende Möglichkeit ergreifen wollen, um in letzterer Stadt von der Einrichtung zeugende Stätten zu besichtigen. Und jetzt waren wir hier. Problemlos fanden wir ganz in der Nähe einen Parkplatz. Dann erstanden wir an der im ehemaligen Bauhausflügel untergebrachten Kasse eine Tageskarte, liehen uns Tonabspielgeräte aus, erkundeten das Objekt selbst etwas und nahmen an einer etwa einstündigen Führung darin teil. Diese brachte den Vorteil mit sich, auch ansonsten nicht zugängliche Räume wie das einstige Direktorenbüro, die Aula, die Kantine oder ein Atelierflügelzimmer betreten zu können. Während unseres Aufenthalts im Gebäude erfuhren wir Sachverhalte, die mir neu waren und die ich hoffentlich richtig in Erinnerung behielt. So wussten die Verantwortlichen für Planung und Farbgebung um den häufigen morgendlichen Bodennebel auf der Parzelle Bescheid, und das beinahe durchgehende Grau des Sockelgeschosses lässt die, zumal teils vorkragenden, darüberliegenden, scheinbar auf derartigem schweben. Den Umstand, dass das Bauwerk als vermeintlich neuestes in der Gegend tatsächlich das älteste ist, finde ich wirklich bemerkenswert, veranschaulicht er doch, wie weit die an ihm Tätigen ihrer Zeit voraus waren. Im von den Direktoren genutzten Zimmer sind ein Wandabschnitt betont dunkel und der Plafondbereich davor nach oben hin abgesetzt und gelb gestrichen. Unter letzterem steht der Schreibtisch. Der Blick eintretender wird dergestalt unweigerlich auf eine Person hinter diesem gelenkt und steigert so optisch deren Bedeutung. Einer der Einbauschränke im Raum beherbergt ein Waschbecken samt Spiegel darüber. Begünstigt durch die Unterseite der draußen vor einer der Längswände der Aula befindlichen Brücke, spiegeln sich die zahlreichen Deckenleuchten des Raums in Fenstern desselben wider, was ihn größer erscheinen lässt. Die Auftrittsfläche hat in ihrer Offenheit so gar nichts mehr mit einer traditionellen Guckkastenbühne gemein. Der Speisesaal erwies sich als zu gering dimensioniert, weshalb die zierlichen Hocker mit Stahlrohrgestellen und hölzernen Sitzbrettern, insbesondere in Anbetracht der wuchtig wirkenden Tische, um eine Spur zu niedrig gerieten, wodurch sie bei Essenden leichte Unbequemlichkeit evozieren und sie sich kleiner fühlen lassen, als sie sind, was zu rascherem Konsum und Verlassen des Platzes führen soll. Ich las mal, dass das bisweilen auch in Schnellimbissen intendiert ist. Gemeinhin sollen sich Menschen in dem Gebäude indes tunlichst groß erachten. Das als Bespannung vieler Sessel verwendete Eisengarn war ferner das Material, aus dem Sicherheitsgurte bestanden. Im Prellerhaus durften abends ab einer festgelegten Uhrzeit die kippbaren Fenster nicht mehr geschlossen werden, da ihre Metallrahmen in Ermangelung nennenswerter Dichtungen dabei regelrecht knallen, was uns ebenso demonstriert wurde wie einer der Mechanismen zum Betätigen von Drehbaren im Bauhaustrakt. Und den konnten wir sogar selbst probieren.

Während des Rundgangs vergegenwärtigte ich mir immer wieder, wie modern doch viele Lampenmodelle aufgrund von Materialien wie Metall und Milchglas sowie ihrer Form wirken. Mich wundert nicht, dass einige von ihnen nach wie vor erhältlich sind. Letzteres gilt auch für die im Gebäude verbreiteten, auf runden gläsernen Plättchen montierten Drehlichtschalter und Steckdosen. Erstere erinnerten mich an den, der bis in unser Jahrtausend hinein im Badezimmer meiner Großeltern mütterlicherseits in Betrieb war, selbst wenn dieser eine Kunststoffbasis aufwies. Wiederum an der Kasse nahm sodann ein abermals ungefähr eine Stunde dauernder, geführter Ausflug zu den Meisterhäusern seinen Anfang. Auf der inzwischen nach Gropius benannten Allee passierte unsere kleine Gruppe sandfarbene Wohnblöcke mit drei Stockwerken und Mansarden, deren Name sich vom an der Schwelle zum 16. Säkulum zur Welt gekommenen französischen Baumeister François Monsart ableitet, deren schlichte Fassaden mittels roter Ziegelsockel, gelegentlicher zweigeschossiger dreieckiger Erker mit begehbaren Flachdächern, akzentuierter Bereiche etwa in Gestalt waagrechter Rillen zwischen Paaren von Fenstern, bei denen es sich ausschließlich um welche mit Sprossen handelt, sowie wuchtiger Portale mit hoch darüber liegenden Ziergiebeln, die das Logo der Flugzeug- und Motorensparte von Junkers, den fliegenden Menschen, die stilisierte Darstellung eines ebensolchen inmitten eines auf der Spitze stehenden Dreiecks zeigen, gegliedert werden. Sie entstanden wohl als Sozialbauten für Bedienstete des Unternehmens. Mich gemahnen sie an in Oberösterreich als Hitlerbauten geläufige Objekte mit Vierkantern als Vorbild, mit denen während des Nationalsozialismus zentral gesteuert der Versuch erfolgte, der großen Wohnungsnot in Linz beizukommen, gesellschaftliche Unterschiede der Mieter zu verringern sowie, nicht zuletzt, letztere zu überwachen. Die architektonischen Gemeinsamkeiten liegen wohl allein schon in derselben Errichtungszeit begründet. An einem Geschäft, in dem Bauhausartikel feilgeboten werden, kamen wir ebenfalls vorbei. Unseren Zielen näherten wir uns von ihrer Rückseite her. Abermals bekamen wir sodann für mich bislang unbekannte Informationen vermittelt und auch bei deren Wiedergabe muss ich mich auf mein Gedächtnis verlassen. Die vermeintlichen Mülltonnenkisten vor den Doppelhäusern dienten in Wirklichkeit zum Abstellen von Fahrrädern. Als Gropius während einer von ihm abgehaltenen Führung durch die Wohnung von Kandinsky altes Mobiliar, vor allem aber die goldfarbige Wand sah, wurde er ungehalten und stellte den Mieter zur Rede, aber der verwies auf seine russische Seele, die nach dergleichen verlange. Ähnlich empört war der Direktor ob eines noch dazu von außen sichtbaren Zusatzofens in einem der Ateliers, ich denke dem von Klee, doch dieser hatte ihn einfach deshalb einbauen lassen, weil die Zentralheizung den Raum winters nur unzureichend zu wärmen vermochte. Die Ausstattung der Bäder sowie der Umstand einer üblicherweise Trennung von der Toilette stellte damals beileibe keine Selbstverständlichkeit dar. Viele besichtigbare Bereiche weisen eine Möblierung, etwa mit Freischwingern oder einem Grammophonschrank auf. Vielerorts sind die vorhin erwähnten Schalter und Steckdosen montiert. An die Führung anschließend gingen Andrea und ich eine knappe halbe Stunde in nördlicher Richtung zum Kornhaus. Nachdem wir die Pendeltüren zur Gaststätte durchschritten hatten, bedurfte es keiner allzu großen Vorstellungskraft, um uns auszumalen, wie es hier wohl in den 30er Jahren ausgesehen hatte. Mit leiser Musik aus dieser Zeit wurde der Raum auch beschallt. An den Wänden und von der Decke hängen am Institut entworfene Lampen. Mit Blick auf die Elbe aßen wir verspätet zu Mittag.
Mir und ich denke auch meiner Schwester schmeckte es vorzüglich. Damit endete mein bislang intensivster tatsächlicher Kontakt mit Bauhausbauwerken. Für mich war er wunderbar gewesen und Andrea hatte ihn mutmaßlich wohlwollend über sich ergehen lassen. Mein Verhältnis zur Hochschule änderte sich im Lauf der Beschäftigung mit ihr. Zuerst dominierte Neugier und ich wollte so viel wie möglich über sie herausfinden. Je mehr ich mir erschloss, desto größer geriet meine Begeisterung. Mittlerweile hege ich immer noch große Wertschätzung für sie, was indes angesichts ihrer Bedeutung in der Geschichte von Baukunst und Gestaltung nicht verwundern mag. Selbst dauerhaft in einem ihrer Mustergebäude wie beispielsweise den Meisterhäusern wohnen und respektive oder ausschließlich wie von Gropius propagiert eingerichtet sein, möchte ich allerdings nicht, denn dafür sind mir Gemütlichkeit dann doch ein zu großes Anliegen sowie Kram und Verzierungen zu nah. Als nächstes spazierten wir ein Stück in östlicher Richtung den Fluss entlang,

wandten uns daraufhin nach Süden und durchquerten dabei eine Zone einer weitläufigen Region. Beim Gartenreich des Sauwörlitz handelt es sich um eine weitere der zahlreichen UNESCO-Welterbestätten in der Region. Sie ist eine verschiedengestaltige, von Bauten durchsetzte Kulturlandschaft mit Parks, Wasserläufen und Seen, Wiesen und Wäldern. Der Bäckerbruch, sein zweiter Wortteil, bezeichnet einen sumpfigen Wald beispielsweise. Er erstreckt sich über einen knappen Quadratkilometer, wurde naturnah belassen und weist einige kleinere Objekte wie Denkmäler auf. Südwestlich geht er nahtlos ins Georgium über, das etwas mehr als einen Fünftel Quadratkilometer bedeckt. Es ist nach Prinz Johann Georg von Anhalt-Dessau, er lebte vom mittleren 18. bis ins beginnende folgende Säkulum und sein Tod erfolgte in Wien, wo auch sein Grab liegt, benannt. Er ließ hier ab 1780 den Bruch partiell roden und trockenlegen, ein dem Neoklassizismus verpflichtetes Landhaus und andere Gebäude und Skulpturen mehrheitlich ebenfalls im Sinn dieses Stils errichten, sowie drumherum einen Garten nach englischem Vorbild anlegen.

diese wesentliche europäische Art, große Grünanlagen, seien es nun öffentliche oder repräsentative Häuser umgebende, zu konzipieren, trägt dem Bestreben, oft von Landschaftsmalerei inspirierte, idealisierte Natur zu kreieren, Rechnung.

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Sie hören I Cosmonauti Russi, komponiert von Battista Lena zu Gedichten von Marco Lodoli. Es spielen die Banda Bonaventura Sommer und Jazzmusiker, unter ihnen Enrico Rava, Gabriele Mirabassi und Luciano Biondini.

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1: 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Hier sind wir wieder mit Too Many Songs, heute unterwegs in den 1970er Jahren mit der amerikanischen Band War, von denen wir jetzt den Song The World is a Ghetto hören werden.

Das war jetzt die amerikanische Band War mit The World is a Ghetto. Die Ursprünge der Band gehen auf das Jahr 1962 zurück, aber erst mit dem 1968 zur Band stoßenden Sänger Eric Burdon ging die Sache so richtig wie eine Rakete los. Zur Erinnerung, Eric Burdon war früher

Das war jetzt der großartige Eric Burdon mit seiner Gruppe The War. Damals, als er zur Gruppe stieß, änderte er deren Namen von The Creators in War. Und los ging's mit dem Erfolg und dem 1970er-Hit Spill the Wine, den wir gerade gehört haben. Kurz darauf veröffentlichten sie das Doppelalbum The Black Man's Burden. Und Ende 1972 folgte das Album The World is a Ghetto, das das erfolgreichste Album des Jahres 1973 in den USA war. Danach verließ Eric Burdon die Gruppe auch schon wieder, um mit einer Solokarriere eher so dahin zu dümpeln. Sleepin' into Darkness kommt jetzt von War.

0: Tobacco Road von War und Eric Burdon. Und der sang, oh, ich wurde auf einem Müllplatz geboren. Mama starb und Papa betrank sich. Er ließ mich hier zum Sterben oder aufwachsen, mitten auf dem Tobacco Road. Ich wuchs auf in einer rostigen Hütte, all mein Eigentum hing auf meinem Rücken. Gott weiß, wie sehr ich ihn hasse, diesen Ort, genannt Tobacco Road. Aber es ist Heimat, es ist wirklich meine Heimat, die einzige Lebensweise, die ich überhaupt kenne. Aber Gott weiß, ich hasse Tobacco Road, Tobacco Road von War und Eric Burdon. Wir kommen zum größten Hit von War, Lowrider aus den 80er Jahren.
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Heute zu hören in Too Many Songs die amerikanische Band War aus den 70er und 80er Jahren. Das war ihr größter Hit jetzt mit Lowrider. Nur so nebenbei sei erwähnt, Eric Burdon und War waren die letzten Musiker, die mit Jimi Hendrix jammten, bevor er am 18. September 1970 starb. Es folgt jetzt der letzte Song der Sendung Galaxy von War.

0: Flotte Partie, diese Wahl, die wir heute gehört haben, und natürlich auch politisch sehr engagiert unterwegs mit ihren Texten. Das war die heutige Sendung Too Many Songs. Wir freuen uns auf ein Wiederhören nächste Woche. Ihr Too Many Songs. Juhu!
1: Juhu!
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Piano-Kappa Zunder und Biber-Peru und Thelonious Monk, der für sie die Komposition Pannonica geschrieben hat, hatte sie eine Haftstrafe wegen unerlaubtem Besitz von Marihuana in Kauf genommen. Und Charlie Parker, dieser Heroin- und Alkoholsüchtige Begründer des Bebop, ist 1955 34-jährig auf einem Sofa im Appartement der Baroness Pannonica de Königswarter, geborene Rothschild, gestorben. Ihr Buch ist ein desillusionierendes, also ein schönes Buch, zusammengestellt von der Großnichte Nadine aus dem Nachlass der Baroness und mit einer biografischen Einleitung versehen. Pannonica de Königswarter und die drei Wünsche von 300 Jazzmusikern. 312 Seiten, 35 Euro. Thelonious Monk mit Pannonica, eine der innigsten Kompositionen des Pianisten.

Kürzlich ist der italienische Pianist Stefano Polani mit Österreichs European Jazz Preis ausgezeichnet worden.

lang weder ein Konzert gegeben, noch ein Album gemacht, das nur annähernd so geklungen hätte. Enrico Rava und Stefano Polani, The Third Man, komponiert von den beiden Assen.

Sie hören Enrico Rava und Stefano Polani. Zuerst San Bay von Rava, anschließend Santa Teresa von Polani.

Der Posaunist Nils Wogram geht seinen eigenen Weg, so urteilte das deutsche Magazin Der Spiegel. Obgleich ihn etliche seiner Fans als ultimativen Nachfolger von Albert Mangelsdorff sehen. Zitat Ende. Und das Nostalgia-Trio mit Hammond-Organist Florian Ross und Schlagzeuger Dejan Terzic ist die traditionsbewussteste Band des deutschen Posaunisten. Ein heißes Hammond-Trio, dessen Musik auf dem Jazz-Erbe aus den 50er und 60er Jahren des vergangenen Jahrhunderts basiert. Da ist am Sonntag, dem 20. Jänner des kommenden Jahres, in der Galerie der Künstlervereinigung Merz in der Linzer Eisenbahngasse eine durchaus merkwürdig nostalgisch swingende Performance zu erwarten. Mit energisch und mit emotional ausgespielten Vollzügen, mit aufregenden und romantischen Momenten. Bluesig, allemal und bisweilen ein bisschen bizarr. Dokumentiert ist der Nostalgia-Jazz dieses Nils Wogram-Trios auf der soeben von Intuition, Shot Music und Media veröffentlichten CD Affinity.

Pianist Keith Jarrett, Kontrabassist Gary Peacock und Schlagzeuger Jack DeJohnette sind zweifelsfrei längst bestens bekannt. Soeben ist bei ECM ihr Doppelalbum Live in Montreux erschienen. Und auf diesem ist dokumentiert, was die drei Kapuzunder 2001 beim Jazzfestival von Montreux emporgespielt haben. Standards, ausschließlich. Allemal schlicht und ergreifend. Aber wie? Sie hören Honeysuckle Rose von Fats Waller, Straight No Chaser von Thelonious Monk und Five Brothers von Sherry Mulligan.

Der Dank gilt Keith Jarrett, Gary Peacock und Jack DeJohnette. Auf Ihr Wiederhören freuen sich Julia Afsen an den Reglern und Robert Urmann. Und haben Sie einen guten Rutsch, ohne auszugleiten. Viel Glück sowieso.

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jemand, der den Österreichern sagt, wie sie in Wahrheit sind, nämlich unerträglich und ein Volk voller Kleinheit und widerwärtiger Eigenschaften. Ein Volk, unter denen sich der Künstler Thomas Bernhard befindet und in großartiger Weise allen sagt, wie sie in Wahrheit sind.

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